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0: Hallo und herzlich willkommen zu einer neuen Ausgabe von Herms Pommy Corner. Diesmal gibt es Teil 2 des Interviews mit Matthias Ulmer und seinem aktuellen Album Talisman. Wir blicken zu Beginn der Sendung noch einmal kurz zurück auf Teil 1 und dann wünsche ich jetzt viel Spaß in der knappen nächsten Stunde mit Matthias Ulmer.
1: Was für mich, deswegen habe ich den auch als zweiten Song, wo ich nachfragen wollte, hier auf meiner Liste. Das eine ist Bessere Zeiten, das ist die eine Seite. Und dann gibt es aber auch, ich glaube, das hängt wahrscheinlich viel mit Erlebnissen zusammen, Dankbar sein. Den fand ich sehr stark, nicht nur vom Text her, sondern auch von der Instrumentierung. Aber ist das dann auch, wenn du das so jetzt, ich sehe die beiden Songs so ein bisschen parallel zueinander, weil sie irgendwie für mich zusammengehören, so auch von der Art und Weise. Aber bist du froh und dankbar eigentlich, wenn man das so, deinen Weg sieht, dass das alles so gekommen ist?
2: Auf jeden Fall, das kann man so sagen. Also ich habe echt irgendwie, ich habe natürlich alles gegeben für die Musik immer, 100% immer, egal Job oder bei den eigenen Sachen. Aber ich habe auch viel Glück gehabt und dafür bin ich dankbar, ganz klar.
1: Also von daher hat mich dieses Dankbar
2: mein Leben bin ich dankbar.
1: Ja.
2: Ich einfach

0: Aber
1: Ja.
0: ich denke, diese Quintessenz muss man ja auch irgendwie rüberbringen. Gut, dass der Text jetzt von Heinz ist, ist ja was anderes, aber trotzdem musst du dich da auch mit identifizieren und den singen können. Weil ich denke,
1: Ja,
0: wenn du
1: genau.
0: als Sänger nicht dahinter stehst oder das Gesang nicht rüberbringst, nützt dir der beste Text ja letztendlich nicht.
1: Das
0: Wenn du,
1: stimmt,
0: ne?
1: auf jeden
0: Also
1: Fall.
0: von daher finde ich das auch schön, dass wir vielleicht auch in unserer Zeit oder in der jetzigen Zeit sagen, eigentlich können wir für das, was wir haben, dankbar sein, so wie es uns in Deutschland im Großen und Ganzen geht. So
1: Ja,
0: fasse ich
1: genau,
0: das jetzt mal so.
1: ja.
0: Dann gibt es den Song Talisman, das ist ein Instrumental. Was ist denn dein Glücksbringer?
1: Oh, sowas, ich glaube, ich habe gar keinen. Aber die positive Lebenseinstellung habe ich im Endeffekt schon. Ich glaube, das ist mein Glück. Das kann ich jedem nur empfehlen, wenn es möglich ist, die zu haben, sage ich leicht gesagt, aber.
0: Aber wenn du jetzt so ein Instrumental geschrieben hast, sozusagen es vor dir liegt, hörtechnisch, ich finde es dann immer spannend, das merke ich auch an mir selber, dass ich dann so intuitiv weiß, wie ich diesen Song nennen soll, weil ich so Bilder im Kopf habe dazu. War
1: Ah.
0: das bei dir bei Talisman auch so, dass diese Bilder entkommen sind, wie du die Musik sozusagen geschrieben hast?
1: Ganz ehrlich gesagt, war eine Idee vom Heinz. Der hat ja die Texte fürs Album gemacht und er sagte, Talisman wäre doch ein guter Titel fürs Album. Und dann dachte ich, ja, das passt auch zu dem Song. Irgendwie, genau, so war das.
0: Okay, also rein intuitiv und einfach so.
1: Genau. Aber passt ja irgendwie auch.

0: Sehr spannend finde ich eigentlich die letzten beiden Songs, 13 und 14. Das eine ist ein Klavierstück, das heißt The End. Mhm. Wo man jetzt ja rein vom Titel hören, auch wenn man das Klavierstück sich anhört, denkt, okay, jetzt schleicht es aus, jetzt ist das zu Ende, so jetzt hat man dieses Album durchgehört und Tüllchen. Und dann gibt's aber noch, das fand ich dann auch vom Namensgebung her eigentlich ganz cool, The Endless End. Als ich das gelesen habe, ohne dass ich mir das angehört habe, ich denke so, das ist ja jetzt schon mal spannend, jetzt musst du das mal genauer anhören. Und The Endless End ist eben so eine Orchestrierung oder ein Orchesterstück mit einer Opernstimme dabei.
1: Ja, genau.
0: Jetzt möchte ich einfach mal, wie kommt man auf die Idee, das Ende nochmal endlos zu machen? Also die beiden Stücke zum Schluss.
1: Das war eigentlich so, The End ist ja ein Cover-Song, ne? Das hast du mitgekriegt.
0: Ja, ja, ja, ja, ja.
1: Genau. Und das war eigentlich, war das eine, das war eine Auftragsproduktion mal. Da habe ich ein Demo gemacht für eine Metal-Band und habe das dann, also ich sollte eine andere Version von dem Song machen. Und das hat die Sängerin von der Band nachher gesungen. Und ich habe einfach das Demo gemacht. Und dann hatte ich das Ende, habe ich den dazu gemacht. Deshalb auch so, es hat ja schon so, Opernstimmen ist ja so ein bisschen Metal-Anklänge. Ne? Und das wollten die, aber das Ende wollten die nicht. Das The End von den Doors, die Version schon. Und dann habe ich das einfach selber gemacht, weil ich es richtig gut fand. Und auch, mir gefiel auch mein Gesang auf dem Titel. Und dann dachte ich einfach, das mache ich noch auf mein Album drauf. Also das war eigentlich eine Auftragsproduktion, die aber nicht rauskam in der Form. Und ich durfte das dann trotzdem selber veröffentlichen und habe ich dann gemacht.

0: Ich greife das Stichwort Metal mal auf, weil ich habe es in der Pressetext auch gelesen, dass du eben Orchester-Arrangements für, ich glaube, Saxon geschrieben
1: Danke.
0: hast,
1: Genau, danke.
0: Blagadian und so weiter und so weiter. Das ist ja, wenn man jetzt, sage ich mal, Kunze, Pur und Ulmer, die Platten jetzt mal so nimmt, eher nicht unbedingt die gleiche Stilrichtung. Aber was hat dich denn fasziniert, sage ich jetzt mal, bei diesen Metal-Bands, die ja auch extrem bekannt sind? Oder wie bist du dazu gekommen, diese Orchesterparts zu arrangieren, zu dürfen auch vielleicht für die?
1: Und das lief, das war, wie war das? Das kam über den Produzenten. Der Charlie Bauerfein ist der Produzent von Helloween und Blind Guardian. Und den habe ich kennengelernt bei so einer Stuttgarter Band, Primal Fear, auch eine Metalband aus Stuttgart. Die hat er auch mal gemischt und glaube auch produziert das, oder nur gemischt das. Und da hat er damals genau von Primal Fear, den Matt Sinner, der Bandleader ist, den kenne ich schon ewig. Der hat sogar schon mal bei meiner ersten Band, wir haben auch mal zusammen gejammt, wo wir einen Bassisten gesucht haben. Im Alter von 15, so lange kenne ich den schon. Und der hat mich dann mal damals gefragt, ob ich nicht für Keyboards machen kann für die. Und dann der Charlie Bauerfein hat es gemischt und der fand es dann super und hat mich dann immer gebucht. Und dann kam ich zu Blind Guardian irgendwie und Helloween. Und die Blind Guardian hatten schon ewig an einem Orchesteralbum gearbeitet. Und es wurde aber nie fertig. Und dann haben wir das irgendwie im Lauf von 10 Jahren vollends fertig gemacht. Das kam dann 2019 raus. Genau. Und so bin ich eigentlich dazugekommen. Und die haben dann parallel immer ihre richtigen Metal-Platten in Anführungszeichen gemacht. Und da war aber auch öfters Orchester drauf. Und das habe ich dann immer arrangiert und habe auch die Keyboards gemacht. So zwischen, ich weiß nicht, 2008 und 2018 habe ich für Blind Guardian immer Keyboards und Orchester-Arrangements gemacht. Und für Helloween im Moment sogar wieder, mache ich auch wieder Keyboards.
0: Wann stehst du denn mit denen in Wacken auf der Bühne? Weil das ist hier bei mir um die Ecke.
1: Wäre fast mal passiert mit Sexen, aber da hatte ich dann keine Zeit. Hätte passieren können, ja, aber es ist dann doch nicht dazu gekommen. Und Blind Guardian zum Beispiel haben live einen Keyboarder dabei. Immer. Das
0: Na,
1: fällt.
0: ich fand es aber nur einfach spannend, wie ich das dann so gelesen habe, wie die Beziehungen in der Musikszene sind. Und dabei ist die Stilrichtung ja meistens auch gar nicht so relevant dabei. Aber trotzdem war es natürlich für mich schon so auffällig, von der Stilrichtung hätte ich jetzt sozusagen dich jetzt nicht unbedingt da eingeordnet. Aber ist es ja, die Vielfältigkeit macht dich ja dann auch dabei aus. Das muss man einfach so sagen.
1: Ja, das macht auch Spaß. Man muss den Stil halt schon bedienen, das ist klar, das muss irgendwie reinpassen, aber bin da auch relativ frei. Also gerade mit den Orchestersachen, das war immer Orchester ist Orchester und ob das Pop oder Metal ist, ja, bei Metal muss man halt ein bisschen mehr Gas geben im Orchester, klar, aber ansonsten macht es alles Spaß.

0: Du hast eben so schön den Begriff reinkommen oder reinrutschen, sage ich jetzt einfach mal, nehme ich mal. Wie bist du denn, um jetzt nochmal Historie aufzugreifen, weil wir eben über Heinz-Rudolf Kunze auch schon gesprochen haben. Ich glaube, du bist seit Mitte der 90er ungefähr dabei, bei Heinz so ungefähr, 30 Jahre kommt das hin oder so.
1: Ja, fast, also ich glaube 96 oder so habe ich so die ersten Playback-Fernsehsendungen mitgemacht und die erste Tour war glaube ich 97 so. Also ach, fast 30 Jahre.
0: Ja, aber wie habt ihr euch denn kennengelernt oder wie habt ihr denn zueinander gefunden, dass du jetzt auch so lange, dann habe ich dich ja hundertprozentig auch schon ein paar Mal live gesehen, wenn ich Heinz Konzerte besucht habe.
1: Ich
0: Wie
1: war
0: findet man
1: eigentlich
0: zueinander?
1: also in dem Fall war es so, der von Anyone's Daughter, ein Freund vom Gitarristen, kannte Heinz, der war auch Journalist, der kannte Heinz vom Interviews irgendwie und hat mich dann empfohlen. Da bin ich mal hochgefahren, also in den 90er, und habe mit dem damaligen Gitarristen, dem Heiner Lörich und Heinz zusammen ein bisschen ihre Songs gespielt, hab mich natürlich vorbereitet und das gefiel denen dann und dann war ich irgendwann der Keyboarder. Die hatten, glaube ich, noch jemand anders oder eine Keyboarderin irgendwie ausprobiert, aber ich bin es dann geworden.
0: Und du bist es bis heute. Das muss man ja schon
1: Genau.
0: dazu sagen.
1: Und ja, das passt irgendwie auch. Heinz hat schon auch irgendwie die ähnliche, musikalisch ähnliche Roots, natürlich irgendwie.
0: So, und bei Pur wahrscheinlich ist das ähnlich gelaufen, kann man das so sagen?
1: Kann man so sagen. Also da gibt es auch den Zusammenhang mit meiner ersten Band, weil die waren Fans von Anyone's Daughter. Die waren damals auf Konzerten von uns. Genau, und kannten mich also besser als ich sie. Und dann haben die mich irgendwann mal, bin ich schon, glaube, weiß nicht, 2008 bin ich mal vor Ingo eingesprungen, als der nicht konnte wegen seiner Mutter, weil die krank war. Und dann bin ich eingesprungen und habe mal drei Konzerte gespielt. Und dann war es so, dass 2016, glaube ich, wurde der Ingo operiert und wurde halt krank. Und dann konnte er live nicht mehr spielen. Und dann haben sie mich gefragt, ob ich das für ihn machen will.
0: Wenn man das so betrachtet und so deinen Werdegang sieht von Anyone's Daughter, Pur, Heinz-Rudolf Kunze, die Metal-Abteilung, hast du ja letztlich, was wir vorhin sagten, dein Leben das verbracht, was du immer wolltest, nämlich Musik machen. Ich glaube, da träumen viele Musiker von, ne? Kann das sein?
1: Ja, auf jeden Fall. Also klar, am liebsten hätte ich es mit der eigenen Band geschafft, mit der ersten. Aber wir haben uns dann dummerweise aufgelöst. Viel zu früh. Erstmal in den 80ern haben wir uns aufgelöst, weil wir dachten, das ist normal, weil es lief ganz gut bei uns. Und wenn du so jung bist, dann checkst du nicht, dass es eigentlich auch viel Glück dazu gehört, dass es so läuft. Also. Und wir dachten dann, ja, jetzt machen wir mal was anderes und das wird dann schon wieder. Aber das war es dann für Anyone's Daughter erstmal.
0: Ich kann mich, aber ich habe, glaube ich, in meinem Schrank noch irgendwie einen Live-Mitschnitt von euch, von Anyone's Daughter aus Calw. Das weiß ich nicht. Das habe ich noch irgendwo bei mir hier rumstehen.
1: Das war aber schon eine
0: Ja, genau.
1: Reunion-Geschichte.
0: Das war ein bisschen später, aber da bin ich eben drüber
1: Genau.
0: gestolpert damals schon, weil Heinz, glaube ich, mit euch auch irgendwie einen Song gemacht hat. Und da bin ich drüber
1: Genau.
0: gestolpert. Und da bin ich dann eben auf Anyone's Daughter. Deswegen, wie ich das gelesen habe, dass du dazugehörst, habe ich gedacht, Moment, ich habe da doch. Irgendwo ist da noch
1: Ja,
0: was. Und habe mir
1: genau.
0: das dann auch im Vorlauf für unsere Sendung dann nochmal angehört.

0: Matthias, dann lass uns mal ein bisschen in die Zukunft blicken. Was hast du vor, was du jetzt schon verraten magst? Willst du mit deinem Talisman vielleicht auch ein paar Live-Konzerte oder eine eigene Tour machen? Oder was steht halt an für, sage ich jetzt mal, ab Sommer 25 bei Matthias Ulmer, was er schon verraten darf?
1: Ja, also so einfach als auf Tour gehen, da müssen ja auch ein paar Leute kommen und da muss man mal gucken, wie es sich entwickelt. Aber ich habe auch schon einen Titel, ich will euch weitermachen, ich habe schon wieder einen neuen Titel, den ich auch beim Konzert spielen werde, der noch gar nicht auf dem Album ist. Also es wird weitergehen auf jeden Fall. Und dann, was super wäre, wäre mal so ein Supporting irgendwie. Da habe ich aber noch nichts Konkretes.
0: Mann, da hast du doch nun wirklich an den Quellen mit den zwei anderen Bands da den Support zu holen.
1: Ja, es ist schwierig, wenn man selber mitspielt, dann Support zu machen. Das ist immer auch so, das ist ein bisschen, mal schauen, was
0: Ja,
1: sich entwickelt.
0: möglich wäre natürlich alles. Ich meine, das wäre ja für kostengünstig für alle am
1: Das
0: naheliegendsten.
1: auf jeden Fall mit der gleichen Band am besten noch.
0: Genau.
1: Und ansonsten gehe ich mit Heinz auf Tour wieder. Der hat ja auch 40 Jahre Herz dieses Jahr. 40 Jahre Dein ist mein ganzes Herz. Macht er Konzerte und mit Pur gibt es oben erst im Sommer zwei und dann Schalke halt am 6.9. Genau, das sind so die nächsten Dinge. Und die muss ich auch, Schalke muss ich auch vorbereiten. Weil da bin ich bei Pur bin ich der musikalische Leiter und für live und da muss ich das alles ein bisschen vorbereiten einfach.
0: Dann frage ich jetzt aber mal nach, aber das interessiert mich ja auch, weil du sagst, musikalische Leiter, gerade bei den Live-Geschichten. Ich bin immer
1: Nur bei
0: wieder,
1: Pur.
0: nur bei,
1: Bei Heinz.
0: nur bei Pur, ja, Entschuldigung. Aber ich bin immer wieder fasziniert, wo man doch schnell merkt, wie unterschiedlich der Sound sein kann, desto größer das Stadion ist oder so, dass das manchmal, wo man denkt, man steht ganz hinten und kriegt einen perfekten Sound und manchmal steht man ganz hinten und hört dann nur. So, was ist denn die Herausforderung an diesen großen Stadien jetzt für dich eben auch, was die musikalische Verantwortung dann anbelangt?
1: Ja, man muss gucken, in so einer großen Halle, das sind zu viele Events, funktionieren da nicht. Also zu schnelle Sachen oder so oft. Also jetzt nicht, man, klar mal ein Solo oder so geht immer, aber einfach in so einem Stadion Jazz zu spielen, das würde wischiwaschi werden im Endeffekt. Und einfach, da gelten andere Gesetze, muss einfach alles ein bisschen klarer sein, musikalisch. Also ein bisschen einfacher gehalten.
0: Okay, also wenn ich das nächste Mal auf so einem Konzert bin und der Sound einfach Käse ist, dann weiß ich, dass die musikalische Leitung eigentlich versagt
1: Da kann man so alles machen. Nee,
0: hat.
1: nee, das kann man so nicht sagen. Da liegt natürlich auch sehr viel am Typ, der am Mischpult steht. Das ist völlig klar. Da gibt es Weltenunterschiede und die einen haben es im Griff, die anderen halt nicht. Also bei Gras, bei so großen Hallen.
0: Nein, also es war ein bisschen, das war natürlich jetzt sarkastisch gemeint, aber als Laie
1: Die
0: wundert man sich.
1: Pur ist ja so eine Band, die spielen ja schon lang Stadien schon vor meiner Zeit, die wissen das eh selber.
0: Ja.
1: Da muss ich gar nicht so viel in der Richtung machen.

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0: Matthias, dann habe ich jetzt abschließend in unserem Gespräch noch eine Frage. Die gute Fee würde bei dir klingeln und sagen: Mensch, Matthias, ich erfülle dir drei Wünsche, egal welcher Couleur, also für dich persönlich, für die Welt, für musikalisch oder was auch immer. Also was dir jetzt nicht durch den Kopf vielleicht als erstes steht, sondern was dir durch den Bauch geht als erstes. Welche drei dürften sie dir denn erfüllen?
1: Ja, im Moment würde ich sagen, dass sich die Weltlage entspannt, also dass da so ein paar Hirnköpfe verschwinden von der Bildfläche weltweit, also von der politischen Bildfläche meine ich natürlich. Das wäre mein erster Wunsch. Und der zweite wäre, das ist der Hauptwunsch. Also das im Moment macht mir die Weltlage wirklich Sorgen. Und der zweite, was wäre der zweite Wunsch? Dass mein Album gut läuft dadurch. Und der dritte Wunsch, dass es meinen Kindern gut geht und meiner Frau.
0: Dann hoffe ich, dass die gute Fee sehr genau zugehört hat.
1: Ja,
0: Matthias, ich danke dir recht herzlich für das Gespräch. Es hat mir sehr, sehr viel Spaß gemacht, auch mal so hinter die Kulissen von deinen ganzen Projekten zu schauen zu dürfen. Und ich drücke dir die Daumen für dein Album. Es ist wirklich toll geworden. Herzlichen Glückwunsch von meiner Seite aus dazu. Kann ich allen
1: schön.
0: Hörern und Hörern auf jeden Fall empfehlen. Und wenn du irgendwo live spielst, auf jeden Fall hingehen und sich das anhören. Danke, dass du Gast meiner Sendung warst.
1: Ja, vielen Dank für das gute Interview.

Das war nun fast Teil 2 des Interviews mit Matthias Ulmer und seinem aktuellen Album Talisman hier bei Herms Promi Corner. Das Interview mit Matthias haben wir im Februar 2025 aufgezeichnet. Wer mehr über meinen Gast erfahren möchte, schaut auch unter anderem auf seiner Homepage vorbei, maz-musikproduktion.de. Ich bedanke mich an dieser Stelle bei Matthias für das Gespräch, bei Johannes Koch für die Unterstützung sowie natürlich bei euch fürs Zuhören und würde mich freuen, wenn ihr auch beim nächsten Mal wieder einschaltet. Und bis dahin verbleibe ich wie gewohnt mit besten Grüßen, euer Herms Kruse.

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Dienstagabend Music Just for Fun live. Ich sag mal einen wunderschönen guten Abend an alle zugeschalteten Stationen, an alle Hörer, die schon am Lauschen sind. Und ich grüße die, alle die, die gegrüßt werden wollen.

was soll ich sagen? So schnell ist eine Woche schon wieder um. Aber es geht ja immer verdammt schnell. Jedenfalls, wenn man nicht damit rechnet. Was haben wir die nächsten zwei Stunden im Programm? Ich würde mal sagen, wir bleiben die erste halbe Stunde mal so ein bisschen aktueller. Gehen dann so ein bisschen in die 80er und enden mit den 90ern. Oder andersrum, lassen wir uns einfach überraschen. An alle, die jetzt gerade Feierabend haben, sag ich mal, selbst schuld, genießt es endlich. Heute Abend wieder live dabei, schöne Grüße ins Illertal und tschüss.

Wer mich noch nicht kennt, den stelle ich mich noch mal kurz vor. Aus der Nähe von Hamburg, aus Winsen an der Luhe, sagt einen wunderschönen guten Abend, der Heiko. Genau, das ist der, bei dem immer kommt, das Böse kommt in den Chat, wenn er erscheint, richtig.

0: Ja, ich lese gerade in der Gruppe, das Böse startet in 3, 2, 1. Ja. Dann sag mal, schönen guten Abend nach Ansbach.
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0: Gut, der sollte noch gar nicht kommen. Wir fangen an mit zwei schönen Remixen. Das eine hier ist bekannt im Original aus den 80ern von Aneka. Hier ist es gecovert von Zoe.

0: Da wurden die 80er mal so ein bisschen entstaubt. Mal ein bisschen aufgepeppt. Oder wie soll man dazu sagen? Musik von Zoe. Japanese Boy, das Original, selbstredend, Annika. Aus, ich glaube, Großbritannien, Wales, Schottland, irgendwo kam sie her da hinten. Oder kommt sie noch her? Wir machen weiter. Für die Glücklichen unter euch, die jetzt ein paar Verbrauchertipps hören, das ist nur für euch. Ansonsten geht's gleich weiter mit einer Neufassung von Loof.
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0: Genau, das Original ist aus dem Jahr 78. The Trojan Horse, das trojanische Pferd. Ein 25er Remix vom Original. Hier ist Loof.

Das Original tatsächlich selber von Louvre neu aufgepumpt. The Trojan Horse 25. Musik zu Anfang des Abends und der nächste Titel kommt so ein bisschen dem Wetter nach, weil hier oben hat es heute eigentlich nur geregnet. Es war nur eklig, nur windig und ja, was soll ich sagen? Einfach nur nicht wirklich Sommer. Und damit sage ich nochmal schönen guten Abend Richtung Berlin. Hallo Tina. Weiter geht's mit Musik von Alle Farben. Aus dem Jahre 22. Auch so eine Scheibe aus dem Airplay kennt sie jeder. Franz Zimmer aus Berlin. Alle Farben. Hier ist Let It Rain Down.

Let It Rain Down. Auch wenn das heißt, lass den Regen fallen, irgendwo die Melodie macht richtig gute Laune, finde ich. Genau wie die nächste Scheibe aus dem Jahre 2018.

Fischer und Fritz featuring Mike Krämer aus dem Jahre 2018, die Polarlichter. Ganz genau, Teelichter, Romantik, ihr müsst euch Sorgen machen, ja? Aber ich glaube, Tina, die beruhigt dich schon, Sabine. Keine Angst, oder was sagst du dazu, Tina? Ich habe es mir gedacht an Sabine. Ja, ich kann eigentlich nichts weiter sagen, außer was deine Mama damals gesagt hat. Was hat Mama noch gesagt? Ach ja, genau, das war's noch. Richtig.

SDP, Sido und Esther Graf. Best of 25 Jahre SDP hieß das Album damals und ja, was soll ich sagen? Mama hatte wahrscheinlich recht.

Das Original unverkannt aus dem Jahre 78. Susi Quattro und Chris Norman haben das Ding im Originale aufgenommen. Und das ist eine 23er-Version, gecovert von Cyril Stumblingen. Ja, Freunde, für alle, die noch gute Laune haben, ja, bis Freitag dauert es noch ewig. Glaubt mir das.

Lost Frequencies and Bastille. Aus dem Dezember 2023. Head down. Irgendwie ist das Airplay vom Allerfeinsten, was ich hier gerade wieder durchziehe. Don't hang your head down, head down. Aber nun, es gibt auch gleich noch anderes. Wie zum Beispiel dieses hier, Two Colors, Safri Drew und Chris de Serendi. Auch aus dem Jahre 2023, das ist Cynical.

0: Juni 2023 erschienen Safri Duo Two Colors and Christus Serendi Seneca. Wir starten in die zweite Runde Verbrauchertipps und danach wird es ein bisschen älter. Wir gehen in die 80er.
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0: ...1987 war das, Musik aus Großbritannien. Samantha Fox. ...15. April 1966 ist sie in London geboren. Mein Gott, die ist älter als ich. Ich glaub's ja gar nicht. Das geht...

0: 86 wurde sie bekannt mit Touch Me. Genauso heißt die Scheibe Surrender. Januar. Quatsch. Juli 87.
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Samantha Karen Patricia Fox. 5. April, 15. April 66 in London geboren. Kurz Sam, Samantha Fox. I surrender. Der Nachfolgehit von Touch Me. Kennt auch noch jeder, garantiert. Was soll ich sagen? 4 neue Nachrichten. Okay, also tote Oma möchte ich heute nicht mehr essen. Nein, wenn ich weiß, was das ist, Grützwurst, Sauerkraut, Kartoffeln. Mit allem Einzelnen könnte ich mich vielleicht noch dran freunden, aber nicht alles zusammengematscht. Nein. Ganz egal, veröffentlicht Januar 1987. Neu aufgeblüht damals im Film The Umbrella Company. Das ist Musik von Tiffany. I think we're alone now.

Also ich bekomme hier schon wieder die wildesten Komplimente. Du bösestes Kind deiner Mutter. Ja, sorry, ich kann doch da auch nicht zu. Das ist genetisch bedingt bei mir. Ob ihr es glaubt oder nicht, aber dieser Titel, Tiffany, I Think We're Alone Now, ist eigentlich auch nur ein Cover. Das Original kommt schon aus dem August 1967. Richie Cordell hat das damals geschrieben und produziert. Und das Ding war sogar Top 10 in den USA damals. Was soll ich sagen? Ich bin 5 Sekunden zu früh fertig mit dem Reden. Ach ja, egal, das üben wir dann nach Feierabend nochmal, nicht? So ab 22 Uhr geht das weiter, denn aber nicht bei mir. American English heißt das Album, wo es damals erschienen ist. Musik von Wax. Aus dem Juli 1987. The Bridge to Your Heart.

Ach, das war noch Schulzeit damals bei mir. Wax, Bridge to Your Heart. 1987. Ein Track habe ich noch für euch, bevor es in die zweite Stunde geht. Und er müsste fast sogar ganz ausgespielt werden. Musik aus Australien, Nights in France. 1987 hieß das Album. Und von wem rede ich? Ja, besser bekannt ist es wahrscheinlich, wenn ich sagen würde, na was wohl? The Early Morning Wake-Up Call. Ganz genau, das ist Musik von Flash in the Pan. Hier ist Ayla.

Wurde mir eben die Frage gestellt, Heiko, wo kriegst du eigentlich immer diese geilen alten Schinken her? Ja, ich kann nur eins sagen, ich habe ein großes Musikarchiv. Und verdammt viel Vinyl auf dem Dachboden liegen, ja. Flash in the pan!

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2: Und damit sage ich mal herzlich willkommen in der zweiten Stunde Music Just for Fun am heutigen Abend. Wir haben es kurz nach Piep oder die Wiederholung.

0: 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The Cars. Heartbeat City heißt das Album aus dem Jahre 84. Immer wieder gern gehört. Richtig geile, gute Laune-Scheibe. Ja, sind wir nicht irgendwie alle ein bisschen bekloppt, verrückt oder bescheuert? Ich weiß es nicht. Wir haben jetzt die dritte Runde Werbung und was danach kommt, ja, mit dem danach grüße ich meinen Nachbarn hier, der jetzt gerade irgendwo in einer Teams-Sitzung sitzt und da irgendwie, glaube ich, ein bisschen genervt ist. Aber ganz egal, wir starten so ein paar Verbrauchertipps und danach gibt's Musik von Jason Donovan.
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0: Ja, danke Thomas. 10 Good Reasons, 10 gute Gründe heißt das Album, 1989 war das. Das ist eigentlich die coolste Scheibe, die er in meinen Augen damals rausgebracht hat. Ich würde jetzt mal ganz böse sagen, richtig fieser Disco Fox. Deswegen, Ding war Top 10 in Australien, Dänemark, Frankreich, Niederlanden, Schweden, Spanien und bei uns hier in Deutschland sogar noch höher platziert. Jason Donovan, Too Many Broken Hearts.

Was für Bretter aus den 80ern. Jason Donovan, Too Many Broken Hearts in der 539 Version. Und hinterher Erasure, A Little Respect. It's the broken heart that decides. Das gebrochene Herz entscheidet. The Innocence hieß das Album 88, Erasure, Andy Bell und Vince Clark. Richtig Kult. Genau wie die Scheibe hier aus dem Jahre 85. Man in Motion, das Album. Ganz genau, die Musik von John Parr. Aus dem gleichnamigen Film die Titelmelodie St. Elmo's Fire.

Wie eben schon gesagt, aus dem gleichnamigen Film St. Elmo's Fire, Musik von John Parr. 7. September 1985 war das Ding sogar eine Woche lang Platz 1 in den Billboard-Charts, Top 100 in den USA, Platz 6 bei uns in Deutschland und auch im Vereinigten Königreich, also sprich in Großbritannien. Ja, und einen haben wir noch aus den 80ern. Was dann kommt, lasst euch überraschen und ja, wir machen einfach mal weiter, ne? Hazel Dean nennt die gute Frau sich. Always 1988 hieß das Album und auch das Ding kennt ihr alle. Wer verlässt wen, ist die große Frage. Hazel Dean, who's leaving who?

0: Am 27. Oktober 1952 ist sie in Chelmsford in Essex in England als Hazel Poole geboren worden. Wir kennen sie natürlich alle als Hazel Dean. Und das war eines ihrer größten Hits, die sie damals in den Charts hatte, aus dem Album Always. Who's leaving who? Wer verlässt wen? Ach ja, 80er, weg damit. Wir gehen ins Jahre 1990. Game of Love heißt das Album, wo das Ding erschienen ist. Und ich denke mal, die Melodie kennt jeder, ne? Ja, fast wie Dieter Bohlen, nur besser. Hier sind die Bad Boys Blue.
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0: Genau.

genau, das ist eines meiner Lieblingslieder aus dem Reggae-Bereich. 1992 auf dem Album Sweat erschienen. Inner Circle, hier sind die Bad Boys.

Inner Circle Bad Boy. Ist eine richtig geile Scheibe, wie ich finde, was Reggae angeht. Aber was soll's? Eigentlich hatte ich gesagt, ich will noch eine Scheibe vor der Werbung machen, aber es werden zwei, weil die zweite nach der Werbung passt nicht ganz ins Konzept, aber ihr werdet verstehen, wenn ihr hört, was dann läuft. Hello, you fool, I love you. Februar 1991, Musik aus Schweden, das ist Musik von Roxette. Aus dem gleichnamigen Album, hier ist Joyride.

0: Mit dem Hint sind sie bekannt geworden, The Joyride. Roxette.
1: Februar 1991. Aus dem gleichnamigen Album Joyride, 1986 von Per Gessle und Marie Fredriksen gegründet. Marie lebt leider nicht mehr, aber ganz egal. Normal müsste ich jetzt die Werbung spielen, also habt bitte Nachsicht, falls gleich im nächsten Track was eingespielt wird, ohne dass ich das möchte, aber es passt sonst nicht ins Konzept. Wir gehen von 91 nach 96, also 5 Jahre später, im März ist das Ding erschienen. Sanni Charlotte Carlsson heißt sie mit bürgerlichen Namen, kommt aus Dänemark und ihr kennt sie garantiert besser als Wakefield. Music Just for Fun am Dienstagabend, das sind die 90er.

0: gute Laune Musik aus Dänemark. Sexy Eyes 1996 Wakefield. Wir starten in den letzten Werbeblock heute Abend von meiner Seite aus. Und dann werdet ihr, was danach kommt, verstehen, warum ich die Werbung nicht vorher geschalten habe.
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14 Wochen war sie in den Charts, alleine 7 Wochen davon auf der 1. Hier bei uns in Deutschland, Emilia. September 1998 aus dem gleichnamigen Album Big Big World. Und jetzt versteht ihr wahrscheinlich auch, warum ich das erst nach der Werbung gespielt habe. So, ich kenne mindestens 3 Leute, die sind um 22 Uhr dran. Ich sag mal, schöne Grüße an Else Klink nach Ansbach, an den grauen Harald von der Schnitzelfarm und an den Bernd vom Nightliner. Ihr müsst euch jetzt so langsam mal fertig machen. Ihr habt noch ganz genau 19 Minuten, dann seid ihr dran. Aber sowas von. Genauso dran ist aus dem Februar 95. 99, sorry. Razorblade Romance, Rasierkling-Romanze. Schönes Albumtitel. Hier ist Join Me, hier ist Him.

0: Kultscheibe aus dem Jahre 99, Him, Join Me.
1: Ein paar Jahre vorher, ganz genau 4 Jahre vorher, kam die nächste Nummer im Februar raus. Genau, so liebe ich das. Musik von Alex Party.

Ich weiß nicht, ob er schon zuhört, aber das wäre doch eigentlich mal was für die Retro-Charts 1995, oder? Schöne Grüße an Thomas. Ich warte auf das Jahr 99, ob es da wieder eine Doppelmoderation gibt. Ich bin gespannt.

Ja, der Schnitzel Hans kann ich nicht kicken, du bist eine Prio-Hörer. Alex Party, don't give me your life. Oh, haben wir da Partys gefeiert, verdammt. Da

Italienisches Projekt 1995. Alex Party. Ich weiß gar nicht, war es ein One-Hit-Wonder oder haben sie noch mehr gemacht? Keine Ahnung. Aber wir müssen jetzt mal ein bisschen runterkommen, wenn ich so auf den Tacho gucke hier. 21 geteilt durch 49. Ach nee, Entschuldigung. 19 geteilt durch 49. Ihr hört ja die Wiederholung. Da hat sich noch ein 80er reingeschlichen. Feeling Free heißt das Album. November 89. Musik von Sydney Youngblood. Hier ist Sit and Wait.

0: 1989, Sydney Youngblood, Sit and Wait. Und bevor mir die Automatik gleich wieder dazwischen quatscht und dazwischen funkt, hauen wir die nächste Scheibe rein. 86 war das Ding aus dem gleichnamigen Album New York, Rio, Tokyo.
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0: Genau, hier ist Musik für ein Trio Rio. Schönes Ding.

Tja, ich lese gerade aus der Nachbarschaft, er ist weg. Was soll ich dazu sagen, Thomas? Da kann ich eigentlich nur zu sagen, ja. Und genau da greift die Automatik wieder voll rein. Wir sind fast am Ende der Sendung heute Abend. Ich sage schon mal danke fürs Buchen an die Sender und fürs Einschalten an euch Hörer. Ich freue mich tierisch. Das waren 2 Stunden Music Just for Fun. Heute Abend Dienstag live. Und falls es jetzt Samstag ist, habt ihr die Wiederholung. Genau, 18 bis 20 Uhr, ihr wisst Bescheid. Was gibt es diese Woche noch Schönes zu hören? Morgen Abend gibt's das Bergfest, auf jeden Fall, gleiche Zeit. Donnerstagabend die gleiche Zeit aus dem Geriatriepark aus meiner Nachbarschaft mit dem Thomas Flegel, die Retro-Charts 1993. Freitagabend ab 18 Uhr, 2 oder 4 Stunden, je nachdem wie ihr bucht, die Sabine mit ihrem Wochenende. Samstagmorgen gibt's Frühprogramm mit, was war denn das? Moin Moin und was es dann noch alles gibt. Sonntagmorgen der Wachermacher. Montag die Kult 80er um 18 Uhr. 22 Uhr gibt's den Chartbreaker. Und Dienstagabend bin ich dann wahrscheinlich schon wieder da. Wie gesagt, ich sag Dankeschön fürs Zuhören, fürs Einschalten, fürs Buchen etc. pp. Eine letzte Scheibe habe ich noch, die WM, mit der ich eigentlich überhaupt nichts anfangen kann. Steht an. Ich weiß gar nicht, wann das anfängt. Ist mir auch egal. Aber aus dem August 2002 habe ich da einen Track von euch aus Großbritannien von 2 Brüdern. Right, Said, Fred. Tschüss und bye-bye.

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Die Olle wieder hat sie. Mein Gott. Gute Nacht. Ich komm gleich nochmal. Da sitzt sie da und denkt, warum geht die Musik nicht los? Kann ja nicht losgehen, wenn sie nicht auf Start drückt.

auch. Danke, Danny, danke, Uwe, danke, Janni. Also was ich gehört habe, hat mir gut gefallen. Und was ich noch gehört habe, das Böse hat den Stream verlassen. Danke, Heiko, dir.

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Guten Abend. Jetzt einmal ordentlich schönen guten Abend sagen. Mein Name ist Sabine Baumeister und ich freue mich wie ein Schnitzel, dass ich heute zum Beispiel die Hörer aus Wilhelmshaven begrüßen darf. Neu dabei. Da habt ihr euch was angetan. Das kann nur bitter werden. Grüße an

Nein, der heißt auch Sascha. Sascha, der heißt auch Sascha. Darf ich euch vorstellen? Mhm. Dann gehen Grüße hinaus an all diese wunderbaren Menschen. An die Tina zum Beispiel, die behauptet, ich bin noch böser wie das Böse. Nein, nein. Dann an natürlich den Heiko, die Janni, den Danny, die Uwe, den Susanne. Wird. An die Maike ein herzliches guten Abend und grüß Gott. In Karlsruhe sitzt man auf den Lauschern, Pech gehabt. Dann geht's an die Ostsee. Was macht sie jetzt eigentlich da oben? Ist euch stinkfad, oder? Euch ist doch jetzt stinkelangweilig. Während der eine links an dieser Ostsee eine Tafel Schokolade nach der anderen vertilgt, sitzt der andere rechts wahrscheinlich noch draußen im Garten und genießt den lauen. Was hat sie mit den? Mit den Dingern da, der, die, das. Den lauen Abend. Guten Abend, Stefan, zur Rechten und guten Abend, Pino, zur Linken. Dann habe ich die Franken sind dabei. Ja. Hallo, Thomas. Schön, dass auch du da bist. Wen habe ich denn noch? Ich scrolle hier so durch. Ah ja, der Herr Stadtmusikant fährt mit seinem Zug irgendwo hin. Und dann habe ich den Leo Brady dabei. Der ist mir übrig geblieben, den wollte ich spielen, weil ganz neu. Naja, ich muss den opfern, weil, ich weiß es nicht mehr. Jennifer war schuld. An allem, was wir heute hören, ist wahrscheinlich Jennifer schuld. Genau.

Hier steht irgendwas von Katzen, die schnullen. So ähnlich habe ich das verstanden. Wenn man mich krault, schnull ich vielleicht auch. Nein, natürlich nicht. Ich kratze und beiße. Der Pino sagt, er wäre links Anne Ostsee. Nee, der Stefan ist angeblich links Anne Ostsee und der Pino rechts vor Rügen. Das ist doch wurscht. Das kommt immer darauf an, von welcher Perspektive man das aussieht. Ja. So, was weiß ich noch? Nix. Ach ja, es geht etwas flotter heute zur Sache. Und ich habe eine Ankündigung zu machen, nach dem nächsten Lied jetzt dann gleich. Ein paar sind mir auch übrig geblieben aus der letzten Restall-Sendung. Warum? Naja, kleine technische Probleme soll's geben.

Kurve ja auch meistens rum, irgendwie mit meinem kleinen silbernen Blitz, der jetzt irgendwie zwei verschiedene Vorderreifen hat. Ich arbeite an einer Lösung dieses Problems. Ihr hört mich wieder blättern. Warum? Ja, weil ich suche, wann die Elenis Geburtstag hatte. Das steht hier irgendwo. Ist ja eigentlich auch egal, sie ist übrig geblieben, weil, na da, hier, am 1.6. wusste ich's doch. Da war was mit der. Naja. Und dann hatte ich sie rausgesucht und dann musste sie aber trotz alledem irgendwie die Playlist verlassen. Dafür ist dieses Format Sabines Restal alle 14 Tage von jetzt bis Mitternacht. Ihr könnt noch nicht schlafen, es wird ruppig.

So, dann haben wir das auch. Howard Jones ist mir auch übrig geblieben. Irgendwie so lauter so Sachen sind mir übrig geblieben. Ich weiß gar nicht mehr, ich bringe das nicht mehr zusammen. Ihr dürft übrigens, erstens habe ich gerade einen total süßen, super tollen Videomitschnitt bekommen von der Maike. Vielen lieben Dank. Das war jetzt wirklich sehr, sehr reizend. Und Grüße gehen hinaus an deinen Göttergarten, den Ilja. Das freut mich wirklich ganz, ganz toll. Dann habe ich hier Notizen gemacht. Mein Zettel. Ja, genau. Also, dies ist die letzte Restall-Sendung, die aus Restall meiner übrigen Sendungen besteht. Warum? Weil der halbe Bayerische Wald in Form von Papier hier um mich herum liegt, mit irgendwelchen Notizen. Da kritzel ich dann immer schnell, wenn ich irgendwie eine Idee, einen Song im Ohr habe oder irgendwo was höre, kritzel ich das auf einen Zettel. Die liegen hier alle rum. Schon mehrfach mit Büroklammern befestigt, dass sie nicht rumfliegen. Und die werden jetzt abgearbeitet. Ab dem nächsten Mal. Ich sag's euch, wie es ist. Von daher wird es für den Freitag auch wieder ein bisschen stressig, weil es darf mir nichts übrig bleiben. Oh mein Gott. Ich weiß gar nicht, wie ich das immer alles aushalten soll. Naja. Howard Jones. Like to know you well. Ja, ich würde da auch mal so gern jemanden kennenlernen.

Die letzten Stunden, die restlichen letzten Stunden der Vorbereitungen laufen für die WM. Ich habe mich heute noch schnell in irgendein Tippspiel eingetragen. Ich werde berichten, ich werde reich werden, ganz sicher. Ich mit ohne Ahnung, na ganz toll.

Gell, jetzt seid ihr schon ganz schön entspannt und denkt's euch, jetzt hat sie uns versprochen, dass wir nicht ins Bett fallen und nicht einschlafen und dann kommt sie mit Donna Luis um die Ecke. Ja, das ist der Wolf im Schafspelz. Mäh. Wen habe ich denn hier jetzt? Na, Foreigner. Und die singen The Heart Turns to Stone. Ein Schelm, der Vergleiche dabei zieht.

habe ich doch jetzt tatsächlich die Zeit genutzt, diese ganzen, keine Ahnung, wie lang waren es, x Minuten, und habe nachgeguckt, wie lang der nächste Titel hier eigentlich schon rumlungert. Seit 24. Mai. Also, 24. Mai, wo ist denn mein Kalender? Egal, 24. Mai hatte sie Geburtstag, Patti LaBelle. Und da hätte ich sie dann eben auch spielen wollen, weil bei mir dürfen ja immer alle singen, die Geburtstag haben. Solltet ihr ein Geburtstagskind kennen, das gut und gerne, laut und falsch nämlich auch, singen möchte. Her damit, hier darf ein jeder singen. Und jetzt singt die Patti LaBelle.

Jeder, der sich jetzt gefreut hat, dass es vielleicht ein bisschen früher Schluss wird. Nein, es ist nicht vorbei, bis es nicht vorbei ist. Bis ich nicht sage, jetzt ist vorbei. Lenny Kravitz. Und was wollte ich euch noch sagen? Erzähle ich euch gleich. Weil der fängt jetzt hier zum Singen an und das mag er nicht, der Lenny. Wenn ich ihn unterbreche, na dann.

Bin ich gerade gefragt worden vom Thomas, wie mein Tag so war? Also, dann sage ich ja, so alles in allem ganz gut. Das Allerbeste war ja eigentlich das heute Abend. Susi und ich nach der Arbeit spazieren gegangen, dann haben wir uns den Wams vollgeschlagen, wir haben gefuttert. Und dann habe ich gesagt, Susi, ich muss mich jetzt sofort hinlegen, weil ich bin so fertig, ich kann nicht mehr. Ich kann einfach nicht mehr. Haben wir uns ins Wohnzimmer gebettet, wir zwei, haben uns auf der Couch so richtig breit gemacht und haben die ideale Schlafposition, meine Äuglein waren ganz, ganz schwer, gerade so hinübergenippt. Klingelingeling, hab ich einen Anfall gekriegt, hat mich dieser... wie heißt er denn? Der Amazon-Fahrer. Die klingeln immer alle bei mir, weil ich Depp auch immer aufmache. Das gibt's doch alles gar nicht, oder? Naja, dann waren wir halt wieder wach. Nickerchen wird eh überbewertet. Überbewertet. Jetzt geht's nicht mehr, jetzt haben wir's

Wählt bitte nicht die 333 auf dem Telefon, wer weiß, wo ihr rauskommt. Und wählt auch nicht meine Nummer, wenn ihr telefonieren wollt. Ihr werdet mich nicht erreichen. Das ist nämlich so, dass mein Telefon, also hier so mein privates, ist immer, das könnte ich mit der Firma, im Firmentelefon könnte ich das auch mal ausprobieren, einfach auf lautlos stellen und dann sagen, es kommt kein Anruf rein. So ein Pech aber auch. Gute Idee. Jetzt habe ich aber hier tatsächlich Inspiration. Die Nena ist mir auch übrig geblieben. Da habe ich nämlich am Freitag habe ich lauter so, also nicht lauter, aber so ein paar so, ja, so Wasser, so Meer, so Plätscher-Plätscher-Songs gehabt, Seemannslieder und so Sachen, Lolita. Lolita ist auch so ein Running Gag. Da ist mir diese Nena mit dem Leuchtturm. Weil Sabine, was ist denn wieder mit dir? Drückst die falschen Knöpfchen? Ja, es ist halt auch schon spät. Ich bin eine alte Frau und es ist schon spät. Und überhaupt der Leuchtturm.

Immer noch und immer wieder ein mega toller Song, egal ob alt oder Neuaufnahme. Und jetzt habe ich für euch alle da draußen eine wichtige Mitteilung, eine ganz wichtige. Wenn ihr ins Bett geht's und wenn ihr dann da so hinaufschaut, ob ihr da Schäfchen zählt oder ob ihr den Mond anheult oder was auch immer. Ich will euch ja jetzt nicht irgendwie was nehmen, ich will es wirklich nicht, aber wusstet ihr eigentlich, dass der Mann im Mond ein Mädchen ist? Ja, jetzt wisst ihr's. Wieder was gelernt. Und wenn's blöd läuft, auch noch eins aus Bayern. Guten Abend!

Heute Nacht werde ich ganz schön schnell und gut schlafen, da bin ich relativ sicher. Ich weiß nicht, was die immer macht, die Nene, die Helene Fischer. Monika Martin ist im Sommerland unterwegs. Sommerland haben wir im Moment, glaube ich, nicht, oder? Es ist angenehm kühl, bei gut über 20 Grad, sehr, sehr angenehm. Sogar im Dachgeschoss, da lässt sich's aushalten.

an der Ostsee ist Gewitter. Wow, gut, dass ich da nicht bin. Ich bin ein Gewitterschisser und zwischenzeitlich, was kann ich euch sagen, begrüße ich doch tatsächlich mittlerweile die Hörer aus Karlsruhe. Das läuft mit uns.

Da gab es ja in München eine Kneipe, die hieß irgendwie der Flieger, keine Ahnung was. Und da jeden Abend ist dieses Lied gelaufen. Ich war ja da, ich weiß das nur vom Hörensagen natürlich. Nur vom Hörensagen. Da ging aber immer der Punk ab, sagen die Leute.

Fliegerbräu. Fliegerbräu hieß es. Gibt es wahrscheinlich auch schon seit 100 Jahren nicht mehr. Jetzt wisst ihr ungefähr, wie alt ich bin. Stevie Nicks hat dir auch Geburtstag rausgesucht. Nicht gespielt, Sabines Restall. Da wird alles nochmal aufgekocht.

sie vergisst irgendwie. Also entweder drücke ich den falschen Knopf oder ich drücke ihn gar nicht. Ja, das ist halt am Dienstag so. Ich bin auch so aufgeregt, weil dieser Fußball jetzt am Donnerstagabend losgeht. Und hier hängen schon in der ganzen Siedlung hängt. Das ist ein Bild für Götter. Das müsst ihr euch vorstellen. Augen zu, vorstellen. Bayern, Mittelfranken, Randbayern, Nordbayern, Südpolen. Hier, wo ich wohne. Da sind also auf diesem Balkon die ganzen Weihnachtsbeleuchtungen noch. Hier eine Glitzer-Blinkerkette und da noch und hier noch und ein Stern und keine Ahnung was. Und nebenbei hängen schon die Deutschland-Tickets, nicht die Tickets, die Fahnen. Ja, ich glaube, ich muss auch irgendwie aufrüsten. Was könnte ich denn raushängen? Irgendwas? Ostereier, das wäre mal was. Ach ja. Wünscht euch mal nicht, dass ihr mich als Nachbarn habt. Ihr schon mal allein wegen meinem Gesang. Mhm.

Was muss ich hier lesen? An der Ostsee, ich weiß jetzt nicht mehr, ob rechts oder links, aber da bei diesem Stefan, da sitzen ein Haufen Frauen am Fenster, weil sie glauben, dass sie fotografiert werden. Wenn das das Gabi erfährt. Hallo. Ja, ich weiß nicht, ob sie da so amazed ist, wie Seal mit seinem Song hier

Und dann habe ich noch einen neuen, den wollte ich auch am Freitag spielen und hat irgendwie auch die Zeit nicht mehr wirklich gereicht. Wo habe ich den wieder gehört? Na, beim Rosbach-Robsi. Beim Robert Rosbach in seiner Show. Der hatte ganz tolle Musik dabei. Und von Miles Smith, der neue Hold Me in the Dark. Na, im Dunkeln braucht mich keiner mehr halten, da habe ich ja meine Bettdecke. Genau.

Ein wahnsinnig geniale Stimme, ein wahnsinnig genialer Musiker. Also den habe ich schon öfter mal gespielt mit verschiedenen Titeln. Ich bin da schier begeistert von dem. Gut, machen wir weiter, oder? Interessiert euch? Interessiert euch meine Begeisterung? Was soll ich euch sagen, wofür ich mich noch begeistern kann? Nein.

Susi Quattro, auch ein Geburtstagskind, das hier rum übrig gelegen blieb. Und was muss ich lesen? Lieber ein Keller voller Wasser als eine Frau im Haus. Und Mann, also völlig wertfrei jetzt. Man wüsste, wovon man spricht, denn der Keller war schon öfter unter Wasser.

Bonnie Tyler. Die bleibt mir übrigens jetzt am Freitag übrig. Kleiner Teaser für den Freitag. Ich muss uns ein wenig herunterholen, weil, was stelle ich fest? Die letzte halbe Stunde Sabine Sarrestal. Und dann, die einen müssen vielleicht die Nacht durcharbeiten, ich muss die Nacht durchschlafen, so ein Pech aber auch. Und ja, also ich kann nicht ganz so aufgeregt ins Bett gehen, weil dann schlafe ich wieder bis um 3 in der Früh nicht. Da schaltet der Überlebensautomatismus ein, da schlafe ich meistens ein.

Jetzt bin ich mir nicht ganz sicher, ob wir nicht doch noch einen schaffen. Einen noch, hm? Einen noch, wo man noch so ein bisschen Abendgymnastik, so könnten wir es doch tatsächlich darstellen, oder? Ja. 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

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I got lucky, wenn ich morgen pünktlich aufwache. Und da muss ich euch erzählen, ich habe einen Weckauftrag erhalten. Ich habe einen Weckauftrag erhalten von einem Bekannten, der hat mich heute kontaktiert und gesagt, Sabine, du stehst doch immer so früh auf. Nein, ich soll so früh aufstehen. Das sind zwei verschiedene Paar Schuhe. Kannst du mich bitte um 6 Uhr aufwecken? Ja. Und dann sagt er noch, 7 wäre fast ein bisschen spät, sage ich, ja, bei mir auch, das wird sehr knapp. Und wie es rausgegangen ist dann morgen früh, das kann ich euch am Freitagabend erzählen, aber ich habe tatsächlich so ein bisschen Bedenken, weil mein Handy hat nur noch jetzt aktuell 25% Akku. Das wird lustig morgen früh. Ich werde berichten.

Clint Black. Und dann kommt jetzt einer, also der ist nicht mehr unter uns, Don Williams. Sein Sohn hat im Keller irgendein super tolles Material gefunden, er wird es veröffentlichen, gehe ich von aus, oder hat schon veröffentlicht, ich glaube Ende Mai ist es raus. Ja, ich denke mal, für ihn ist das Jahr gelaufen, rein finanziell. Don Williams, back to the simple things.

Das waren die 2 Stunden Sabines Resterl mit allem, was ihr so im Kopf übrig blieb, mit allem, was ihr an Musik übrig blieb, mit allem, was ihr an, ach, egal was übrig blieb. Ach, und sie hat noch so viele Fragen. Es geht noch um den Rumtopf und, ah, mein Gott, 2 Stunden sind zu wenig. Ich sage ein herzliches Dankeschön nach da draußen an alle, die da, dabei waren, auch noch ein da. Zum Beispiel der Stefan. Der Stefan da oben an der Ostsee, der Pino, ich glaube, der schläft schon mit seinem Schokolade, mit seiner Schokolade im Gesicht morgen früh. Das tut mir jetzt aber leid. Schreckliche Optik. Der Heiko war irgendwie abgelenkt, aber doch dabei. Der Sascha war ganz sicher dabei, der Jack war dabei. Dann der Thomas in Oberfranken, der Harald nicht. Nein, der Harald nicht. Der Kai war dabei. Ja, keine Ahnung. Die Maike natürlich, mein Gott. Der Ilja. Ach, und Uwe und Susanne und der Sascha in diesem Wilhelmshaven. Wen habe ich denn noch vergessen? Tobi und Franzi. Mein Gott, wer denn da alles dabei war? Was muss ich hier lesen? Der Spion liest So Long Baby Goodbye. Ist fast ein bisschen früh. Ich habe noch ein Lied für euch und was macht sie diese

Meine Damen, meine Herren, Jungs und Mädels, liebe Hörer, liebe Hörerinnen, es ist wie immer wieder schön für mich, wenn ich für euch da sein darf. Wir hören uns entweder am Freitag oder in 14 Tagen zu Sabines Restall. Bis dahin, Lee Ann Rimes.

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